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1: Im Studio André Glatzel, guten Morgen. FIFA zieht Investorenpläne nach heftiger Kritik zurück. Nationalfeiertag in der Schweiz. Die FIFA hat ihre Pläne zum Verkauf von WM-Anteilen an Investoren nach heftigen Protesten zurückgezogen. Unser Ziel war schon immer und wird es auch immer bleiben, den Sport zu vereinen und zu verbessern, erklärte FIFA-Präsident Infantino. Daher wird dieser Vorschlag nicht weiterverfolgt. Mit dem Verkauf wollte Infantino ordentlich Geld in die Kassen spülen. Mehrere Fußball-Dachverbände hatten die Pläne aber heftig kritisiert. Die UEFA drohte sogar mit einem WM-Boykott. Die Schweiz ist in Partystimmung. Heute am 1. August ist wieder Nationalfeiertag. Überall im Land gibt es große Feiern, Festreden, Musik und vieles mehr. Normalerweise ist auch Feuerwerk ein Thema. Das fällt aber vielerorts aus, weil es zu trocken ist. Nach dem Ansturm zehntausender Migranten in der spanischen Exklave Ceuta hat sich die Lage entspannt. Die meisten der Geflüchteten sind wieder nach Marokko zurückgekehrt. Das Ganze hat allerdings Europa Streit über den Grenzschutz verschärft. Unter anderem setzt Italien das Schengen-Abkommen mit Spanien vorerst aus.
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1: Hallo, ich bin Angeli Goldrian von der katholischen Ehe-, Familien- und Lebensberatung aus München. Guten Morgen. Wie geht glücklich sein? Eine Frage, die mich persönlich interessiert und die mir als Psychologin und Beraterin immer wieder einmal begegnet. Ist es Gesundheit, Wohlstand, Familie oder Weltfrieden? Ja, sicher. Das alles sind wichtige Faktoren, nur wir können sie nicht immer beeinflussen. Deshalb hat mal ein kluger Kopf zu mir gesagt, versuche eine Situation zu gestalten, in der du eine Wahl hast. Bleibe selbstbestimmt, auch in Zeiten, in denen nicht alles so läuft, wie du es willst. Manchmal gelingt uns diese Haltung des Wählens nur im Kopf. Wenn ich zum Beispiel krank im Bett liege, kann ich entweder mit meinem Schicksal hadern oder die Zeit bewusst nutzen, um runterzufahren, zu reflektieren, zu schlafen, mich zu erholen und zu heilen. Wenn ich traurig bin über einen Verlust, kann ich mir Zeit nehmen dafür, darf langsamer werden und in meinen Träumen eine neue Zukunft gestalten. Kurz gesagt, wir haben viel öfter die Wahl, als wir glauben. Und das macht uns frei und letztendlich auch ein ganz kleines Stückchen glücklicher.
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1: Im Studio André Glatzel, guten Morgen. FIFA stoppt umstrittene Investorenpläne. Nationalfeiertag in der Schweiz. Der Fußball-Weltverband FIFA gibt seine umstrittenen Investorenpläne auf. Präsident Infantino zieht den Vorschlag nach massiver Kritik zurück. Die FIFA wollte Teile ihrer kommerziellen Rechte verkaufen und damit Milliarden einnehmen. Die UEFA hatte mit einem WM-Boykott gedroht. Auch die Nord- und Mittelamerikaner sowie der Asiatische Fußballverband lehnten das Ganze ganz klar ab. Die Schweiz ist in Partystimmung. Heute am 1. August ist wieder Nationalfeiertag. Überall im Land gibt es große Feiern, Festreden, Musik und vieles mehr. Normalerweise ist auch ein Feuerwerk ein Thema, das fällt vielerorts aber aus, weil es zu trocken ist. Mit dem August gibt es außerdem einige Änderungen in der Schweiz. Wer achtlos seinen Abfall wegwirft, muss jetzt mit einem Ordnungsgeld rechnen. Die Swiss Air fliegt wieder nach Tel Aviv und einige Handyabos werden teurer. Kiew ist in der Nacht erneut Ziel eines massiven russischen Luftangriffs geworden. Das haben die örtlichen Behörden mitgeteilt. Laut Bürgermeister Klitschko kamen dabei hauptsächlich Raketen zum Einsatz. Mindestens 3 Menschen wurden getötet.
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2: Ja, wunderschönen guten Morgen. Schön, dass wir den 1. Augustmorgen jetzt zusammen verbringen. Und ich würde mal sagen, so ein bisschen Aufbruchstimmung herrscht jetzt auch in Bayern und Baden-Württemberg, ja, wo die Sommerferien begonnen haben. Und vielleicht wird ja gerade fleißig das Auto für den Urlaub beladen bei Ihnen. Wir begleiten Sie auf jeden Fall jetzt zum Aufstehen mit dem ersten Kaffee in der Hand, mit Filmmusik gleich aus Braveheart und jetzt schon mit ganz viel guter Laune. Hier kommt die Polka Française von Johann Strauss Sohn, Violetta. Schönen guten Morgen.
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Wunderschöne Filmmusik ist das, oder? Aus Braveheart. Das war von James Horner for The Love of a Princess. Ja, tollen Start in diesen Samstag. Und wir grüßen alle, die jetzt die kleinen Patschefüße in der Früh von den Kleinen schon gehört haben und wussten, den Wecker, den kann man nicht auf Snooze stellen. Und wenn Sie sich mit dem Kaffee wach machen, ja, und das erste Spiel schon auf dem Küchentisch ausgebreitet wird, sorgen wir für die passende Musik für den frühen Samstagmorgen. Hier kommt jetzt Ronald Binch mit seiner Elisabeth-Serenade. Und das ist Musik zum Wohlfühlen und Entspannen, auch wenn es noch ein bisschen früh ist im Klassik-Radioland.

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1: Ja, wunderschönen guten Morgen. Das Sommerwochenende lockt ja alle Sportbegeisterten manchmal so ein bisschen früher aus dem Bett. Kann mir vorstellen, dass hier und da Fahrräder schon startklar gemacht werden, die Wanderkarten werden rausgesucht und die Snacks in den Rucksack gepackt. Sommersamstage haben ja das Schöne an sich, dass vieles möglich ist, ja? Und genau so klingt er jetzt auch bei uns. Wir hören nämlich gleich die Vivaldi-Variationen von Florian Christel interpretiert und jetzt schon traumhafte Musik von Peter Tschaikowski. Aurora und der Prinz aus seinem Ballett Dornröschen.
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0: Das war das Trompetenkonzert von Johann Nepomuk Hummel. Und für viele beginnt ja heute die große Reisewelle. Da lohnt es sich gleich doppelt, wenn der Handy-Akku voll geladen ist und man die beste Freundin, den besten Freund am Ohr haben kann. Denn heute ist ja Tag der besten Freunde und wir wollten von Ihnen mal hören, was eine gute Freundschaft eigentlich so ausmacht.
1: Hallo, hier ist die Emily aus Nürnberg und ich könnte ohne meine beste Freundin nicht leben. Sie ist einfach die wichtigste Bezugsperson für mich und wir sind immer füreinander da, sei es auch, wenn es um einen Rat um 1 Uhr in der Nacht geht. Ja, man kann sich immer auf sie verlassen und das ist sehr schön.
0: Ja, mehr als schön, glaube ich, gell? Und wir kennen das alle, dass man, egal wie viel Uhr es ist, für die beste Freundin da ist. Superschön. Vielen Dank dafür. Ja, vielleicht haben Sie auch jemanden im Kopf und sagen, ja, genau das macht meine beste Freundin, meinen besten Freund aus. Und verraten uns vielleicht den wunderschönen Grund per WhatsApp-Sprachnachricht auch gerne 0173 300 303. Und wir genießen jetzt Musik zum Wohlfühlen und Entspannen. Hier kommt das weltberühmte Ave Maria von Johann Sebastian Bach und Charles Gounod.

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1: Im Studio André Glatzel, guten Morgen. FIFA zieht Investorenpläne nach heftiger Kritik zurück. Nationalfeiertag in der Schweiz. Die FIFA hat ihre Pläne zum Verkauf von WM-Anteilen an Investoren nach heftigen Protesten zurückgezogen. Unser Ziel war schon immer und wird es auch immer bleiben, den Sport zu vereinen und zu verbessern, erklärte FIFA-Präsident Infantino. Daher wird dieser Vorschlag nicht weiterverfolgt. Mit dem Verkauf wollte Infantino ordentlich Geld in die Kassen spülen. Mehrere Fußball-Dachverbände hatten die Pläne aber heftig kritisiert. Die UEFA drohte sogar mit einem WM-Boykott. Die Schweiz ist in Partystimmung. Heute am 1. August ist wieder Nationalfeiertag. Überall im Land gibt es große Feiern, Festreden, Musik und vieles mehr. Normalerweise ist auch Feuerwerk ein Thema. Das fällt aber vielerorts aus, weil es zu trocken ist. Nach dem Ansturm zehntausender Migranten in der spanischen Exklave Ceuta hat sich die Lage entspannt. Die meisten der Geflüchteten sind wieder nach Marokko zurückgekehrt. Das Ganze hat allerdings Europa Streit über den Grenzschutz verschärft. Unter anderem setzt Italien das Schengen-Abkommen mit Spanien vorerst aus.
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2: Tollen Start in den Samstagmorgen wünsche ich Ihnen und liebe Grüße gehen jetzt mal in die Schweiz. Heute ist ja Nationalfeiertag. Ja, und vielleicht steht ein schöner Ausflug zwischen Bergen und Seen an. Wir stehen auf jeden Fall alle gemeinsam gut gelaunt jetzt auf, denn gleich gibt's dazu Filmmusik von Howard Shaw aus Herr der Ringe und jetzt schon das venezianische Gondellied, das Lied ohne Worte Nummer 6 von Felix Mendelssohn-Bartholdy. Schönen Start ins Wochenende.
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Das war das wunderschöne Hafenkonzert von Georg Friedrich Händel. Und während die einen ihre Kühlbox bestücken für den Sommertag heute, grüßen wir die fleißigen Musiker, denen heute nicht die Puste ausgehen sollte. Ja? Aktuell läuft ja noch der Weltrekordversuch der Posaunenchöre in der Jakobskirche in Nürnberg. 72 Stunden im Klangrausch. Das ist das Motto, noch bis morgen, dürfen dann übrigens nur 10 Sekunden Stille zwischen den Stücken liegen. Aber wenigstens ist es in der Kirche, glaube ich, richtig schön kühl für diese sehr ambitionierten Posaunenchöre. Also wir drücken die Daumen, dass es gelingt. Und bei uns klingt der Sommersamstag jetzt nach Wohlfühlen und Entspannen. Hier kommt Filmmusik von Howard Shaw aus Herr der Ringe Teil 1, The Fellowship, hier bei Klassikradio.

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1: Ja, wunderschönen guten Morgen. Es ist wieder Zeit auch für die schönen Märkte am Samstag, ne? Heute gibt's wieder Tolles im Angebot. Überall gibt's frische Sachen und bunte Marktstände. Ich liebe es ja, so einen Kaffee in der Hand zu haben, durch die ganzen Stände zu schlendern und Beeren und süße Pfirsiche zu probieren. Ja, und ich hoffe, Sie wachen jetzt auch so gut gelaunt auf. Wir sorgen auf jeden Fall musikalisch jetzt schon mal für die richtige Stimmung. An diesem Samstagmorgen gibt's gleich Filmmusik von John Williams aus Jurassic Park zum Beispiel. Und jetzt schon bisschen Romantik. Hier kommt Claude Debussy mit seiner Arabesque Nummer 1.
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0: Das war das Klavierkonzert Nummer 3 von Josef Wölfe. Ja, schönen guten Morgen. Das ist der Tag, an dem wir aufwachen und auch mitbekommen haben, dass Infantino doch einknickt. Also die Fußballwelt atmet ein bisschen aus. Mehr dazu gibt es bei uns um 9 in den Nachrichten. Und wir beschäftigen uns jetzt aber mit einem Thema, dass die Herzen ein bisschen wärmer werden. Das Tag der Freundin. Wir haben uns gedacht, die besten Freunde dürfen wir jetzt mal ehren. Und Sie können uns gerne erzählen, was so Ihre beste Freundin, Ihren besten Freund ausmacht. Und freue mich jetzt wieder über eine ganz besonders schöne Sprachnachricht.
1: Hi Sabrina, hier ist der Tom aus München. Ich habe auch was zu dem Thema. Ich habe tatsächlich auch eine beste Freundin schon seit dem Sandkasten, seit dem Kindergarten. Und ja, ist einfach cool, von quasi Lebensbeginn alles gemeinsam durchzumachen von der Schule. Und wir sehen uns bis heute regelmäßig, auch mit unseren Partnern zusammen, haben jetzt auch beide Kinder im gleichen Alter. Und die spielen inzwischen auch schon gemeinsam. Und da kann man natürlich nur hoffen, dass die auch mal so gut befreundet sein werden.
0: Ja, vielen Dank dafür. Das hofft man dann immer, dass es bei den Kindern genauso weitergeht, oder? Und Sie dürfen uns gerne verraten, was so Ihre beste Freundin, den besten Freund, so besonders für Sie macht. Und schicken uns gerne Sprachnachricht per WhatsApp an die 0173 300 303. Und wir sorgen jetzt für Musik zum Wohlfühlen und Entspannen an diesem Samstagmorgen. Hier kommt der Tanz der Nymphen von Jean Sibelius. Mhm.

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1: Im Studio André Glatzel, guten Morgen. FIFA stoppt Investorenpläne. Nationalfeiertag in der Schweiz. Der Fußball-Weltverband FIFA gibt seine umstrittenen Investorenpläne auf. Präsident Infantino zieht den Vorschlag nach massiver Kritik zurück. Die FIFA wollte Teile ihrer kommerziellen Rechte verkaufen und damit Milliarden einnehmen. Die UEFA hatte mit einem WM-Boykott gedroht, sollte

0: das Vorhaben umgesetzt werden. Auch die Nord- und Mittelamerikaner sowie der asiatische Verband lehnten das Ganze klar ab. Infantino will die Beteiligten nun wieder zusammenbringen. Die Schweiz ist in Partystimmung. Heute am 1. August ist wieder Nationalfeiertag. Überall im Land gibt es große Feiern, Festreden, Musik und vieles mehr. Normalerweise ist auch ein Feuerwerk ein Thema, das fällt vielerorts aber aus, weil es zu trocken ist. Mit dem August gibt es außerdem einige Änderungen in der Schweiz. Wer achtlos seinen Abfall wegwirft, muss jetzt mit einem Ordnungsgeld rechnen. Die Swiss Air fliegt wieder nach Tel Aviv und einige Handyabos werden teurer. Kiew ist in der Nacht erneut Ziel eines massiven russischen Luftangriffs geworden. Das haben die örtlichen Behörden mitgeteilt. Laut Bürgermeister Klitschko kamen dabei hauptsächlich Raketen zum Einsatz. Mindestens 3 Menschen wurden getötet.
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2: Ich freue mich total, dass wir jetzt an diesem Samstagmorgen, an diesem 1. August hineinstarten und gleich mal mit so viel toller Musik, dass man sich einfach nur noch zurücklehnen möchte und genießen. Unsere 9 um 9 bedeutet für Sie Musik nonstop das Beste, die Creme de la Creme aus der Hall of Fame. Also Ihre Lieblingshits hören wir gleich mit Georges Bizet zum Beispiel und der Carmen Suite und jetzt schon mit einem ganz besonders wunderschönen Stück, Erik Satie's Gymnopädie Nummer 1 in der Orchesterversion. Ja, Augen schließen und einfach nur genießen.
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1: Ja, wir sind mittendrin. 9 um 9 bedeutet für Sie Musik nonstop. Einfach nur genießen das Beste aus der Hall of Fame. Und dazu gibt es jetzt auch noch die wunderschöne Morgenstimmung an diesem Samstag. Und Sie dürfen jetzt gleich die spanische Romanze erleben. Aber nicht nur das, wir haben, ich finde, den besten Soundtrack für einen Sommersamstag. Der 1. August jetzt mit Summertime aus Porgy and Bess von George Gershwin.
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Das waren sie. Unsere 9 um 9, jeden Tag für Sie übrigens. Ich finde, damit startet man doch ganz perfekt in den Vormittag. Das war Jacques Offenbachs Baccarolle übrigens, die wir gerade gehört haben. Und freue mich, wenn Sie Ihren 1. August mit uns jetzt verbringen. Ab jetzt ist ja für 2 Stunden die Fernpassroute gesperrt. Das heißt, wir brauchen alle gute Nerven auf den Straßen. Natürlich sollten Sie im Stop and Go sein, dann haben wir für Sie genau das Richtige. Die klassische Musik, die Sie jetzt mit wunderbaren Klängen ganz entspannt und mit einem ruhigen Nervensystem durch die Straßen bringt. Wir machen weiter mit genau diesen Klängen aus 1492, die Eroberung des Paradieses. Conquest of Paradise, natürlich von Vangelis.

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1: Im Studio André Glatzel. Guten Tag. FIFA zieht Investorenpläne nach heftiger Kritik zurück. Nationalfeiertag in der Schweiz. Die FIFA hat ihre Pläne zum Verkauf von WM-Anteilen an Investoren nach heftigen Protesten zurückgezogen. Unser Ziel war schon immer und wird es auch immer bleiben, den Sport zu vereinen und zu verbessern, erklärte FIFA-Präsident Infantino. Daher wird dieser Vorschlag nicht weiterverfolgt. Mit dem Verkauf wollte Infantino ordentlich Geld in die Kassen spülen. Mehrere Fußball-Dachverbände hatten die Pläne aber heftig kritisiert. Die UEFA drohte sogar mit einem WM-Boykott. Die Schweiz ist in Partystimmung. Heute am 1. August ist wieder Nationalfeiertag. Überall im Land gibt es große Feiern, Festreden, Musik und vieles mehr. Normalerweise ist auch Feuerwerk ein Thema, das fällt aber vielerorts aus, weil es zu trocken ist. Mit den Ereignissen aus Berlin im Hinterkopf wird Hamburg heute bunt. Hunderttausende Menschen werden zur CSD-Parade durch die Innenstadt erwartet. Veranstalter

0: Und Teilnehmer wollen sich nicht unterkriegen lassen. Die Hamburger Polizei hat die Sicherheitsmaßnahmen vorsichtshalber aber deutlich verschärft.
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2: Schönen guten Morgen. Der Samstag, an dem die Fußballwelt ein bisschen ausatmet, haben wir heute erfahren. Na, die Pläne von FIFA-Chef Infantino haben sich nicht so verwirklicht. Ja, und mit diesem Lächeln im Gesicht geht's auch jetzt weiter bei uns, denn es ist ja Wochenende. Zeit, um nicht auf die Uhr zu schauen, sondern einfach nur zu genießen. Und das tun wir und haben gleich für Sie auch noch eine kleine Überraschung, was unsere Klassik Radio Live im Konzerttournee angeht. Verrate ich Ihnen sofort. Davor wird's aber noch ein bisschen romantisch. Aus Italien jetzt Gaetano Donizettis Oper L'Elisir d'Amore. Und daraus hören wir jetzt Una furtiva lacrima. Schönen Samstagvormittag.
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Der weltberühmte Pachelbel-Kanon in D-Dur, den haben wir hier gehört. Ja, schönen guten Morgen im Klassik-Radioland, heißt es an diesem Wochenende. Alle haben endlich Ferien, ne? Auch Bayern und Baden-Württemberg freuen sich und man darf die Badehose einpacken und muss sie ganz lange nicht mehr auspacken. Wir freuen uns überhaupt, denn es gibt jetzt ganz besonders neue News für Sie. 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Und an diesem Samstagvormittag haben wir jetzt die Mundwinkel ganz weit oben und sorgen schon mal für so ein bisschen Vorfreude auf diese Tournee. So kann es klingen. Filmmusik genießen wir nämlich jetzt von Ennio Morricone. Aus Mission hören wir jetzt Gabriels Oboe.

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1: Ich wünsche Ihnen einen super Start an diesem 1. August. Ja, ich finde, jetzt fühlt sich der Sommer auch mal so richtig offiziell an, ne? Und während wir hineinstarten, ganz gemütlich, genießen wir gleich dazu Frédéric Chopins Nocturne Nummer 2 in Es-Dur zum Beispiel. Das Cembalo-Konzert von Johann Sebastian Bach ist gleich mit dabei und davor aber noch ein Ohrwurm von Antonín Dvořák. Der slawische Tanz Nummer 2 in E-Moll. Jetzt.
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0: Was für ein toller Samstag, oder? Und den hoffe ich, genießen Sie. Ja, und wir haben dazu gerade die Sinfonie in C-Dur gehört von Karl Stamitz hier bei Klassik Radio. So schön ist es, wenn man einen besten Freund, eine beste Freundin hat. Ich kenne das auch. Also ich habe eine beste Freundin seit der Schulzeit und wir haben alles durch Urlaube, Beziehungen, Trennungen, ja, wie das halt so ist. Und Sie dürfen uns heute am Tag der besten Freundin, des besten Freundes gerne mal eine WhatsApp-Sprachnachricht dalassen, um uns zu erzählen, was so Ihre beste Freundschaft ausmacht. Und wir haben wieder eine ganz, ganz liebe Nachricht bekommen aus Nürnberg. Hören wir mal rein.
1: Hallo Frau Gander, hier ist Tanja aus Nürnberg und ich könnte mir ein Leben ohne meine beste Freundin nicht vorstellen, weil sie mir einfach jedes Jahr zum Geburtstag immer so tolle Kuchen backt und das möchte ich auf keinen Fall missen.
0: Genau das, was ich meine, ne? Also man ist immer für sich da. Super schön. Wenn Sie uns auch was über Ihre beste Freundin, Ihren besten Freund berichten wollen, einfach eine WhatsApp-Sprachnachricht da lassen. 0173 300 300 und die 3. Freuen wir uns drauf. Ja, und für den entspannten Samstagvormittag gibt es jetzt Klänge aus Frankreich. Frédéric Chopins Nocturne Nummer 2 in S-Dur. Genießen wir jetzt die beste Musik zum Wohlfühlen und einfach nur entspannen.

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2: Ja, wunderschönen Vormittag. Die Ferien sind auch in Bayern und Baden-Württemberg angekommen. Und hier und da heißt es jetzt im Klassikradioland sicher an diesem Wochenende ein bisschen Stop and Go. Durchhalten, wenn Sie dort auf den Straßen unterwegs sind. Und wir grüßen also alle, die entspannte Nerven brauchen. Gleich gibt's dazu Filmmusik aus Miss Potter, die man richtig schön laut aufdrehen darf. Und die Sinfonie Nummer 5 von Felix Mendelssohn-Bartholdy, die legt sich jetzt schon wie so eine kleine Nervenberuhigung auf unser System. Der dritte Satz, Andante, steht in den Startlöchern. Schönen Vormittag.
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Das war Filmmusik aus Miss Potter, The Story of Pete Rabbit, komponiert von Nigel Westlake. Ja, schönen Vormittag. Der 1. August, ganz besonderer Tag, auch in Bregenz. Dort finden ja gerade die Bregenzer Festspiele statt mit der tollen Seebühne. Also wenn man das mal erleben darf, das ist schon echt besonders. Ja, und ein ganz besonderes Jubiläum ist es. Zum 80-Jährigen der Bregenzer Festspiele verwandelt sich die Seetribüne heute in einen ganz besonderen Klangraum. Es gibt nämlich einen Singalong am See und da wird die Tribüne selbst zu einem einzigen klingenden Körper, wenn sich alle Singbegeisterten aus der gesamten Bodenseeregion dann heute Abend da versammeln und gemeinsam berühmte Opernchöre da zu singen. Wie wunderschön, oder? Also viel Spaß an alle, die das erleben dürfen und Gänsehautmomente, die gibt es musikalisch jetzt auch von uns. Musik, die ganz tief unter die Haut geht, von Antonin Dvořák. Die Legende Nummer 6 in C-Moll. Hören wir jetzt hier bei Klassikradio. Und das ist die beste Musik zum Wohlfühlen und Entspannen.

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1: Ja, ein freier Samstag ist was Wunderbares. Man muss nicht auf die Uhr schauen, ne? Und kann vor allem in diesen Sommertagen einfach so die Seele baumeln lassen. Hoffe, das können Sie auch. Viele lieben das ja, den ganzen Tag dann, wenn es so heiß ist, barfuß zu gehen. Die Sinne, die sprechen wir jetzt auch an, allerdings ein bisschen musikalischer. Und zwar mit wunderbarer Musik von Wolfgang Amadeus Mozart gleich. Seine 40. Sinfonie wartet auf uns. Moonflower von Djurkis Shakayev gibt's gleich. Und jetzt starten wir aber hinein mit Gänsehaut aus Italien. Pietro Mascagnis Intermezzo Sinfonico aus der Oper Cavalleria Rusticana. Viel Spaß.
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0: Das war Wolfgang Amadeus Mozart und die Sinfonie Nummer 40 in G-Moll. Die haben wir hier gerade gehört, ja, während im Klassikradioland einiges los ist. Ne? Es geht zum Badesee oder aber auch zum Wochenendeinkauf. Wir freuen uns auf jeden Fall, dass wir heute am Tag der besten Freundin, des besten Freundes von Ihnen, so schöne Geschichten bekommen. Und was für ein Glück ist es manchmal, wenn man ja die beste Freundin auch noch heiraten darf. Hören Sie mal, wir haben eine Sprachnachricht aus Ulm bekommen.
1: Hallo Sabrina, hier ist der Thomas aus Ulm. Also ich muss ehrlich sagen, meine beste Freundin ist meine Frau. Wir können über alles reden, sind immer füreinander da und machen eben alles, was man so als beste Freundin macht. Sonst hätten wir auch nicht geheiratet.
0: Das ist mal das richtige Motto für eine Ehe, würde ich sagen. Ja, vielen Dank. Wenn Sie uns auch was dazu schicken möchten, gern eine WhatsApp-Sprachnachricht an die 0173 300 300. Und die drei. Ganz leicht zu merken. Freue mich auf Ihre Geschichte und wir freuen uns jetzt auf wunderschöne Musik aus Johann Sebastian Bachs Klavierbüchlein für Anna Magdalena Bach. Hier kommt sein Menuett in G-Dur von Christian Petzold.

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1: Es ist kurz nach 12, das heißt, Sie sind jetzt wieder die Musikchefs. Eine Stunde lang spielen wir Ihre Musikwünsche in der Klassikradio Wunschmusik. Einfach online anmelden bei Klassikradio mit Ihren musikalischen Favoriten. Das hat auch Beate Klinger aus Bremerhaven gemacht. Und ihr können wir gar keinen Wunsch ausschlagen. Sie hat heute nämlich Geburtstag. Happy Birthday, Frau Klinger. Hier kommt Ihr Geburtstagsständchen. Der zweite Satz aus dem Klavierkonzert in A-Moll von Edvard Grieg. Das ist doch mal ein würdiger Start in die Klassikradio-Wunschmusik.
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0: Das war die Sinfonie mit dem Hornsignal von Joseph Haydn hier in der Klassikradio Wunschmusik, hat sich Tanja Schröder aus Esslingen gewünscht. Zum Abschalten nach einem stressigen Vormittag. Sie arbeitet nämlich in der Pflege, muss also auch am Wochenende ran. An dieser Stelle mal ganz, ganz liebe Grüße an alle, die auch an den Wochenenden die Stellung für uns halten. Und der nächste Wunsch, der kommt von Hans-Jörg Schmidt. Herr Schmidt, wie kann ich Sie glücklich machen?
1: Mein Herzenswunsch betrifft einen Klassiker bei Klassikradio, nämlich die Moldau von Bedřich Smetana.
0: Oh ja, ich bin mir sicher, da freuen sich jetzt ganz, ganz viele, dass Sie sich die Moldau wünschen. Verbinden Sie was Besonderes mit dem Stück?
1: Das hat damit zu tun, dass ich in Prag lebe. Ich lebe hier seit 35 Jahren, arbeite hier auch. Und wenn ich will, kann ich jederzeit beispielsweise auf die berühmte Karlsbrücke spazieren und dann mal runtergucken, auch mal reinspucken in die Moldau. Das geht dann bis Hamburg am Ende. Und es ist einfach sowas wie eine zweite Nationalhymne für die Tschechen.
0: Na, das ist natürlich ein Home Run. Hier kommt der Musikwunsch von Hans-Jörg Schmidt aus Prag. Er bekommt seinen Fluss auf die Ohren. Hier ist die Moldau in der Klassik-Radio Wunschmusik.

0: sorgt für richtig gute Laune. Der Frühlingsstimmenwalzer von Johann Strauss Sohn, den hat sich Melanie Jung aus Mainz gewünscht, online bei Klassikradio. Sie kommt gerade vom Wochenendeinkauf zurück und genießt es, dass sie jetzt keinen Termin mehr im Kreuz hat an diesem Wochenende. Wir sind mittendrin in der Klassikradio Wunschmusik. Die Stunde von 12 bis 1, die gehört ab sofort Ihnen und Ihren Musikwünschen. Andreas Hartmann aus Köln, Sie haben sich für den Walzer Nummer 19 von Chopin entschieden. Warum genau der?
1: Ich war wirklich kein großes Talent im Klavierspielen, aber den habe ich noch hinbekommen. Er hat ja keine Vorzeichen, A-Moll, von daher ist es auch für Anfänger geeignet, aber wunderschön, schwelgerisch, toller Titel, danke, dass ihr den spielt.
0: Na, dafür sind wir doch da. Viel Spaß jetzt mit Chopin hier in der Klassikradio Wunschmusik.

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1: Wir läuten die zweite Runde ein in der Klassikradio Wunschmusik. Die Spielregeln, die sind denkbar einfach. Sie wünschen sich Ihre Lieblingsstücke online bei Klassikradio und wir spielen die dann. So einfach ist das. Familie Kornfelder aus Goslar hat sich auch angemeldet. Sie sitzen gerade alle zusammen vor dem Laptop und schauen, wo sie noch spontan einen Last-Minute-Urlaub buchen können. Und der Musikwunsch von Papa Martin, der ist bereits ein Wink mit dem Zaunpfahl. Er wünscht sich nämlich die italienische Sinfonie von Felix Mendelssohn Bartholdy. Ich wünsche ganz viel Spaß mit der Klassikradio Wunschmusik.
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0: Ich kenne Frank Schwarz aus Karlsruhe zwar nicht persönlich, ich weiß aber, dass er einen exzellenten Musikgeschmack hat. Er hat sich nämlich die Kantate Wir eilen gewünscht von Johann Sebastian Bach hier in der Klassikradio Wunschmusik. Eine Stunde lang spielen wir Ihre Musikwünsche jeden Tag von 12 bis 1. Melden Sie sich einfach an. Online bei Klassikradio, so wie Miriam Deffner aus Neuburg an der Donau. Frau Deffner, wie verbringen Sie denn so Ihren Samstag? Was haben Sie alles schon Schönes gemacht heute?
1: Ich habe an diesem Samstag erstmal schön ausgeschlafen und mit meiner Familie lange gefrühstückt.
0: Klingt nach Wochenende. Und hier kommt die Kirsche auf der Torte. Welchen Musikwunsch darf ich Ihnen erfüllen?
1: Die Titelmusik aus meiner Lieblingsserie Game of Thrones und würde mir sehr wünschen, wenn ihr das für mich spielen könntet.
0: Eine großartige Serie, aber nichts für schwache Gemüter. Wir hören mal ganz kurz rein.
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0: Hier kommt der Musikwunsch von Miriam Deffner, das Thema aus Game of Thrones von Ramin Djawadi.

0: Bettina Schwarz aus Frankfurt an der Oder hat sich den Liebestraum Nummer 3 gewünscht von Franz Liszt hier in der Klassikradio Wunschmusik. Und das ist kein Zufall, sie feiert heute nämlich Hochzeitstag. Herzlichen Glückwunsch an dieser Stelle. Eine Stunde lang ihre Musikwünsche. Die Klassikradio Wunschmusik, die neigt sich jetzt langsam dem Ende zu. Aber wir hören uns natürlich auch morgen wieder von 12 bis 1. Und Zeit für einen letzten Wunsch haben wir noch, nämlich für den von Felicia Glösch aus Salzburg. Frau Lösch, Sie wünschen sich passenderweise den berühmtesten Sohn Ihrer Stadt, nämlich Wolfgang Amadeus Mozart mit Alla Turca. Wenn Sie einen Außerirdischen treffen, wie beschreiben Sie Alla Turca mit 3 Wörtern?
1: Schwungvoll, leicht und glücklich.
0: Frau Lösch? Hier ist Ihr Musikwunsch. Und wir hören uns morgen wieder in der Klassikradio Wunschmusik von 12 bis 1. Mein Name ist Stefan Ibelshäuser. Ich wünsche Ihnen noch einen herrlichen Samstag mit Klassikradio.

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1: Ja, hallo. Kurz nach eins. Ich muss direkt ein kleines Erlebnis mit Ihnen teilen. War ja immer mit der Bahn zur Arbeit. Da hat heute der Zugführer gemeint, unser gastronomisches Angebot finden Sie in Wagen 19. Heute mit kleinen technischen Mängeln, die wir aber mit umwerfendem Charme und blendendem Aussehen wieder wettmachen. Das ganze Abteil hat gelacht. Es geht allerdings noch besser. Die schönsten Ansagen haben wir für Sie gesammelt. Da hören wir in 10 Minuten mal rein. Davor noch gelassene Klänge von Jean-Philippe Rameau, The Arts and the Hours. Und jetzt von Modest Mussorgsky, Eine Träne.
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0: Filmmusikgott Ennio Morricone mit seinem Thema aus Cinema Paradiso für ihren Samstagmittag. Heute viele auf dem Weg Richtung Urlaub mit dem Auto, aber natürlich auch mit der Bahn. Die zerrt natürlich oft an den Nerven mit Unpünktlichkeit und Co. Doch zum Glück gibt es Bahnpersonal, das uns auch immer wieder zum Lachen bringt mit wundervollen Durchsagen. Wir haben ein paar für Sie gesammelt zum Mitlachen. Eine aus dem Flugzeug ist auch dabei, weil sie so schön war.
1: Mir fällt es echt schwer, das jetzt vernünftig ohne Lachen auszudrücken. Es wurde verbockt.
2: Ja, meine Damen und Herren, so landet und bremst ein junger, dynamischer Co-Pilot.
3: Jetzt kann man sich natürlich fragen, warum ist das so? Warum stehen wir dann hier? Ich weiß es nicht, fragen Sie mich nicht.
4: Bitte seien Sie so nett und vergreifen Sie sich nicht an unseren Toilettenpapiervorräten. Das Papier ist für alle da. Und sollte ich jemanden erwischen, der sich hier einfach eine Rolle mit nach Hause nehmen will, dem ziehe ich die Ohren lang. Das ist mal ernst. Angenehme Reise.
0: Na, da wird die Bahnfahrt natürlich gleich um einiges besser. Allen, die heute damit unterwegs sind, ein möglichst pünktliches Ankommen und ebenso gut gelaunte Zugbegleiter. Hier wird es jetzt gefühlvoll mit William Lloyd Webber und der Romance aus seiner Serenade for Strings.

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1: Schönen Samstag und an dieser Stelle mitfühlende Grüße in alle Regionen, in denen gestern Unwetter gewütet haben. Teile des Nationalparks der Sächsischen Schweiz zum Beispiel sind immer noch gesperrt wegen Sturmschäden. Hoffe sehr, Sie haben das Ganze einigermaßen überstanden. Auch heute sind örtlich teils wieder Gewitter möglich. Doch jetzt heißt es erstmal durchatmen nach der großen Hitzewelle bei oft kühleren Temperaturen. Und passend dazu jetzt auch wohltemperierte Klassik von Peter Tschaikowski. Das ist das Liebesthema aus seiner Fantasie-Ouvertüre Romeo und Julia.
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0: Der erste Satz aus Johann Wenzel, Anton Stamitz, Sinfonia Pastorale hier bei Klassik Radio. Schönen Samstag Ihnen. Ja, diese Woche hat Tagesschausprecherin Susanne Daubner für einen Hype gesorgt, denn sie hat eines der Jugendwörter des Jahres vorgestellt, singend, denn es stammt auch aus einem Song.
1: Du bist gut genug.
0: Ja, und jetzt gibt's schon den nächsten Trend dazu. Auf Instagram singen Chöre diesen Satz inzwischen als Warm-up vor der Probe. Und das mit Umlauten. Originelle Idee, oder? Und falls Sie jetzt neugierig geworden sind auf die anderen Jugendwörter, wir haben sie mit Komponisten erklärt, auf unserem Instagram und natürlich auch auf unserem Facebook-Kanal. Da macht Johann Sebastian Bach auch einfach mal 6-7. Mit ihm geht's auch direkt weiter. Das ist Wachet auf, ruft uns die Stimme.

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1: Schönen Samstag wünsche ich Ihnen. Aktuell laufen ja die Bregenzer Festspiele und die könnte heute einen Rekordtag erwarten mit rund 15.000 Gästen. Denn es gibt heute nicht nur La Traviata zu sehen, sondern ein Mitmach-Event, das es so auf der größten Seebühne der Welt noch nie gegeben hat. Mehr dazu in rund 10 Minuten. Wir bleiben jetzt musikalisch bei der Oper mit Leo Delib und dem Blumenduett aus Lakmé.
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zweite Satz aus Händels Klavierkonzert in F-Dur hier bei Klassikradio. Freue mich, dass wir Sie an Ihrem Samstagnachmittag begleiten dürfen. Und wir werfen jetzt einen Blick nach Bregenz. Die Festspiele feiern dieses Jahr ihr 80. Jubiläum. Und neben wunderbaren Neuproduktionen wie La Traviata haben sie sich dieses Jahr deshalb etwas Besonderes einfallen lassen. Ein Sing-Along, also ein Mitsing-Event. In knapp 2 Stunden, um 16 Uhr, werden rund 6.600 Menschen gemeinsam Höhepunkte der Seebühnenopern der letzten Jahre singen. Und dabei durften sich wirklich alle anmelden, ob jetzt Profi oder Laie. Ist sicher ein einzigartiges Erlebnis. Ich bin schon sehr gespannt auf die Videos. Und ein großes Opern-Highlight, ach was sage ich, eine Opern-Sternstunde gibt es jetzt auch für Sie. Recondita Ammonia aus Giacomo Puccinis Tosca mit Startenor Jonas Kaufmann und Bass Antonio Pirozzi.

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1: Kurz nach 3 an diesem 1. August Samstag. Aktuell sind wirklich alle Klassikradio-Regionen und Länder in den Ferien. Das merkt man leider auch auf den Autobahnen. Es staut sich an vielen Stellen. Stillstand zum Beispiel aktuell am Gotthardtunnel in der Schweiz, beim Grenzübergang Karawankentunnel in Österreich oder auch auf der A7 Richtung Fulda, um nur einige zu nennen. Und in rund 10 Minuten reden wir darüber, wie Sie sich die Zeit im Stau vertreiben. Wir sind in jedem Fall bei Ihnen, wo auch immer Sie gerade Stoßstange an Stoßstange ausharren, liefern Musik, die das Warten hoffentlich erträglicher macht. Jetzt von Dmitri Schostakowitsch, das ist der Walzer Nummer 2 aus seiner Jazzbeat Nummer 2.
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0: Das Largo aus dem Trompetenkonzert in S-Dur von Johann Baptist Georg Neruda hier bei Klassikradio. Schönen Samstag an diesem 1. Augustwochenende. Ferienzeit im Klassikradioland. Viele, viele, viele sind auf dem Weg in den Urlaub. Und auch wenn man so schön sagt, der Weg sei das Ziel. Leider ist es bei der Anreise ja oft anders. Gerade wenn die Kids auf der Rückbank ständig fragen, wann sind wir endlich da? Wir haben deshalb nachgefragt, was sind Ihre Tipps, wenn man mal wieder im Stau hängt?
1: Manchmal rufe ich meine Freundin an, ich habe eine Autosprechfreiheit. Deswegen geht das auch.
2: 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Wenn ich im Stau stehe, bin ich nur damit beschäftigt, Essen nach hinten zu geben.
1: Musik einfach weiterhören.
3: Ganz ehrlich, Arbeit. Viele, viele Arbeitstelefonie.
4: 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Unserem Kind gefällt es auch ganz gut.
0: Ja, wie schön, wenn da auch der Nachwuchs mitzieht. Und wie vertreiben Sie sich die Zeit im Stau? Stehen Sie vielleicht gerade sogar in einem? Sagen Sie es mir via WhatsApp-Sprachnachricht an die 0173 300 303. Ich freue mich und schicke jetzt musikalisch Grüße auf die Autobahn von Antonín Dvořák. Das ist die Nummer 1 aus seinen romantischen Stücken.

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1: Schönen Samstag. An dieser Stelle liebe Grüße in eines der drei Klassikradioländer, die Schweiz. Feiert heute Nationalfeiertag. In diesem Jahr muss das Feuerwerk an einigen Orten ausfallen wegen Waldbrandgefahr. Doch stattdessen gibt's in diesen Fällen dann zauberhafte Drohnenshows. Wir wünschen einen schönen Ehrentag. Jetzt mit einem Komponisten, der die Schweiz sehr geschätzt hat. Dmitri Schostakowitsch hat einige Zeit am Vierwaldstätter See gelebt und es sehr, sehr geliebt. Das ist sein Lied. Hier ist es schön.
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0: Vivaldis Concerto Grosso hier bei Klassikradio. Schönen Samstag Ihnen. Es ist zwar erst der 1. August und noch eine ganze Weile hin, aber wir freuen uns jetzt schon unheimlich auf unsere große Klassikradio Live in Concert Tournee im Herbst. Und jetzt sogar noch ein kleines bisschen mehr, denn weil die Nachfrage so groß ist, haben wir noch ein zusätzliches Konzert eingeplant. 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Und auch wenn Sie selbst noch nicht da waren, vielleicht kennen Sie es ja aus den Allgäu-Krimis mit Kommissar Kluftinger, alias Schauspieler Herbert Knaup. 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
0: 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Alle Infos finden Sie online auf Klassikradio. Und wir bleiben jetzt bei Filmmusik mit John Williams und dem Raiders March aus Indiana Jones und das Königreich des Kristallschädels.

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1: Kurz nach 4:30 an diesem 1. August. Neuer Monat, Ferien und auch ein paar Neuerungen. Zum Beispiel für Schüler, aber auch für Bahnfahrer. Schauen wir uns in 10 Minuten etwas näher an. Jetzt erst einmal eine außergewöhnliche Frau der Klassik für Sie, Florence Price. Sie hat Stücke geschrieben, die nachhaltig berühren und wirklich unter die Haut gehen. Hören Sie selbst. Das ist der zweite Satz aus Ethiopia's Shadow in America.
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0: Václav Pichl, das war der zweite Satz aus seiner Sinfonie in S-Dur hier bei Klassikradio. Heute am 1. August. Ja, und der neue Monat, der bringt wieder einige Dinge mit sich, die sich ändern. Kollegin Andrea Koch, du hast dir einen Überblick verschafft.
1: Fangen wir mit einer guten Nachricht an. Mhm. Für alle Bahnfahrer mit einem Bahnbonuskonto, Freifahrten werden günstiger. Oh. Ab August reichen in der zweiten Klasse schon 750 Punkte statt bisher 1000. Hm. In der ersten Klasse 1250 statt 1500. Hm. Wer allerdings flexibel bleiben möchte und eine Freifahrt Flex bucht, zahlt künftig 2500 Punkte. Das sind 500 mehr als bisher.
0: Aha, da ist also der Haken. Genau hinschauen, welche Freifahrt man einlöst. Was gibt's denn noch?
1: Für alle Eltern von Schulkindern, ab dem neuen Schuljahr 2026/27 haben Erstklässlerinnen und Erstklässler einen Rechtsanspruch auf Ganztagsbetreuung in der Schule. Mhm. Und wer gerade über eine neue Solaranlage nachdenkt, die Einspeisevergütung sinkt ab dem 1. August um 1%. Wer schon eine Anlage hat, muss sich keine Sorgen machen. Da ändert sich nichts.
0: Oh, das ist ja gut. Alles klar. Vielen lieben Dank, Andrea. Aber auch im August ändert sich zum Glück eine Sache nicht. Bei uns bekommen Sie die schönste Musik zum Wohlfühlen und Entspannen. Das ist Franz Schuberts Ave Maria mit Starcellist Jojo Ma.

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0: der Schweiz richten ihre Klimaziele am Pariser Abkommen aus. Der Science-Based Targets Initiative gehören inzwischen 302 Firmen an. Das sind rund 6% mehr als zu Jahresbeginn. Dazu zählen unter anderem große Konzerne wie Nestlé oder Novartis. Auch kleinere Unternehmen machen mit. 24 Firmen haben ihre Teilnahme dagegen beendet. Weltweit beteiligen sich mehr als 13.800 Unternehmen an der Initiative. Der Ansturm auf die spanische Exklave Ceuta wird zum Streitfall innerhalb der EU. Ein Großteil der Mitgliedsländer fordert eine Sondersitzung der Innenminister zum weiteren Vorgehen. Spaniens Regierungschef Sanchez wirft dagegen einigen EU-Mitgliedern vor, egoistisch und rechtswidrig reagiert zu haben. Der massive Waldbrand bei Bordeaux im Südwesten Frankreichs ist unter Kontrolle. Er breitet sich nicht mehr aus, teilte der französische Innenminister mit. Das Feuer war vor über einer Woche in einem Kiefernwald ausgebrochen. Es entwickelte sich zum größten Waldbrand des Landes seit fast 80 Jahren.
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2: Ja, die darf auch an einem Samstag nicht fehlen. 4 ausgewählte Stücke aus ihren Top 100 Klassiktiteln ohne Unterbrechung genießen. Wir starten mit dem Andante Festivo von Jean Sibelius. Es folgen unter anderem Jesu bleibet meine Freude von Johann Sebastian Bach und der erste Satz aus Ludwig van Beethovens Sinfonie Pastorale. Ich wünsche sehr viel Vergnügen.
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Die Träumerei aus Robert Schumanns Kinderszenen. Der letzte Titel unserer Klassikradio Hall of Fame 4 um 4. Schönen Samstagnachmittag. Und damit zu einem bekannten deutschen Filmstar. Viele kennen ihn zum Beispiel als früheren legendären Kieler Tatortkommissar Borowski oder auch als stoischen Vater Gerald aus Familie Bundschuh. Axel Milberg feiert heute seinen 70. Geburtstag. Das schönste Geschenk kommt aus der Familie, denn Enkel Nummer 5 ist unterwegs. Aber vom typischen Großvater-Dasein oder auch Ruhestand ist er meilenweit entfernt. Im Kino sehen wir ihn Mitte September schon wieder mit Adams 8 als Präsidenten des damaligen Deutschen Ruderverbands in den 60ern. Wir sind auf jeden Fall gespannt, wünschen alles Gute zum Ehrentag und bleiben jetzt auch musikalisch in der Filmwelt mit John Williams und Fawkes the Phoenix aus Harry Potter und die Kammer des Schreckens.

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1: Kurz nach 5:30 an diesem 1. August Samstag und der hat trotz Sommerferien einige Sporthighlights zu bieten. In Lausanne läuft seit knapp 2 Stunden die erste Etappe der Tour de France Femme und in Paris findet seit gestern die Schwimm-Europameisterschaft statt. Dabei machen die Profis eine Sache, die wir uns besser nicht von ihnen abschauen. Welche, darum geht es in 10 Minuten. Davor noch ein echter Stimmungsbooster von Ronald Binch, Miss Melanie.
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Wir sind von Ihnen G-Dur von Karl Stamitz hier bei Klassikradio. Schönen Nachmittag. Tag 2 der Schwimm-EM in Paris. Gerade läuft unter anderem die freie Kür im Synchronschwimmen. Und dabei fällt auf, die Profis tragen sehr oft schwarz oder dunkelblau. Natürlich elegant, blickdicht und für den Wettkampf absolut sinnvoll. Im Freibad oder am See, da kann dunkle Badekleidung allerdings einen Nachteil haben. Unter Wasser verschmilzt sie überraschend schnell mit dem Hintergrund. Das zeigt jetzt eindrucksvoll eine Grafik, die auf Instagram viral geht. Bei Kindern können deshalb helle, kräftige Farben bei Badebekleidung ein echter Sicherheitsfaktor sein. In diesem Punkt orientieren wir uns also besser nicht an den Profis, an deren Geschwindigkeit jetzt auch nicht unbedingt. Wir setzen lieber auf einen musikalischen Moment zum Innehalten von Ray Vaughan Williams, The Lark Ascending.

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2: Im Studio Tom Husse, guten Tag. Spaniens Regierungschef fordert EU-Sondersitzung auf Ministerebene. Mehr Schweizer Firmen setzen sich Klimaziele. Nach den Vorfällen in der spanischen Exklave Ceuta soll eine Sondersitzung der EU-Innenminister her. Das fordert ein Großteil der Mitgliedstaaten und auch Spanien gesondert selbst. Die spanische Regierung ist nämlich unzufrieden mit manchen Reaktionen. International war eine Debatte über Migration.

0: 100 Unternehmen an der Initiative. Sorgen die gescheiterten Investorenpläne für den Infantino-Sturz? Die UEFA hat dem FIFA-Chef jetzt offiziell ihr Vertrauen entzogen. Infantino hatte zwar widerwillig seinen Rückzug, was den Verkauf von WM-Anteilen betrifft, angekündigt, für den Europäischen Fußballverband aber zu spät.
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2: Schönen Samstag, kurz nach 5. Wenn Sie in den nächsten Tagen Richtung Österreich oder Italien fahren, Achtung, wenn Sie die Vignette kaufen. Dabei lässt sich ab heute nämlich gutes Geld sparen. Wir sprechen in rund 10 Minuten darüber. Davor wird's gefühlvoll mit der Romanze von Johannes Brahms. Es folgt das legendäre Liebesthema von Nino Rota aus Der Pate.
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Das Menuett aus der Orchestersuite Nummer 1 von Johann Sebastian Bach hier bei Klassikradio. Freue mich, dass wir Sie an Ihrem Samstagnachmittag begleiten dürfen. Ein kleiner Spartipp für alle, die aus Deutschland oder der Schweiz in den nächsten Monaten öfter nach Österreich fahren. Unsere österreichischen Hörerinnen und Hörer kennen das Vignetten-Einmaleins natürlich längst. Ab heute, dem 1. August, ist endgültig der Zeitpunkt erreicht, an dem sich die Jahresvignette für 2026 nicht mehr rechnet. Statt knapp 107 Euro für das ganze Jahr kosten zum Beispiel zwei Monatsvignetten zusammen nur 64 Euro. Und ab Dezember gilt ja dann sowieso schon die Jahresvignette für 2027. Heißt, bei der Vignette ist weniger Laufzeit ab heute. Tatsächlich mehr Ersparnis. Wir bleiben auch musikalisch in Österreich mit Franz Schubert und dem ersten Satz aus seiner Sinfonie.

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1: Schönen Samstag Ihnen. Kurz nach 17:30 in Köln dürfte sich das Rheinufer jetzt langsam füllen. Heute Abend sind die Kölner Lichter mit Feuerwerk und zum ersten Mal auch mit einer Drohnenshow. Lange war allerdings unklar, was der extrem niedrige Rheinpegel überhaupt zulässt. Jetzt steht fest, das Spektakel findet statt. Nur der beleuchtete Schiffskonvoi, der wird ein bisschen kleiner und fährt eine andere Strecke. Die Kölner würden sagen, et hän noch immer jod je jange. Oder musikalisch gesprochen, manchmal braucht es eben ein bisschen Improvisation. Dazu passend jetzt Mozart mit dem zweiten Satz aus seinem ersten Flötenkonzert.
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Josef Haydn. Das war der zweite Satz aus seiner Sinfonie Merkur. Schönen Samstagabend. Ob der bei Ihnen ein lauer Sommerabend draußen oder durch Gewitter eher ein schnell nach drinnen Abend wird, wir sind an Ihrer Seite und liefern jetzt gleich ab 18 Uhr Musik nonstop. Die schönste Klassik zum Wohlfühlen und Entspannen. Anschließend können Sie dann bei Klassik Radio Dreams den Tag ganz gelassen ausklingen lassen. Wünsche Ihnen noch eine angenehme Zeit hier bei Klassik Radio. Mein Name ist Clara Jäger und wenn Sie möchten, dann hören wir uns morgen Mittag ab 13 Uhr wieder. Hier geht's jetzt erstmal weiter mit Vivaldi und Nulla in Mundo Pax Sincera, gespielt von einem der besten Hornisten der Welt, Felix Klieser. Machen Sie's gut.

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1: Im Studio Tom Husse, guten Abend. Mehr Schweizer Firmen setzen sich Klimaziele. Spaniens Regierungschef fordert EU-Sondersitzung auf Ministerebene. Immer mehr Schweizer Unternehmen setzen sich Klimaziele nach dem Pariser Abkommen. Inzwischen machen 302 Firmen bei der Science-Based Targets Initiative mit. Das sind 6% mehr als zu Jahresbeginn. Neben Großkonzernen wie Nestlé sind auch kleinere Betriebe dabei. 24 Unternehmen sind ausgestiegen. Der Ansturm auf die spanische Exklave Ceuta wird zum Streitfall innerhalb der EU. Ein Großteil der Mitgliedsländer fordert eine Sondersitzung der Innenminister zum weiteren Vorgehen und auch Spanien selbst will über das Thema sprechen. Allerdings geht es dabei eher um die Reaktion der anderen Staaten. Regierungschef Sanchez wirft einigen EU-Mitgliedern vor, egoistisch und rechtswidrig reagiert zu haben. Zehntausende Menschen waren von Marokko aus nach Ceuta gekommen. Fast 70 starben beim Überqueren der Grenze im Meer. Nach dem Scheitern seiner Investorenpläne steht FIFA-Chef Infantino das Wasser langsam bis zum Hals. Jetzt hat der Europäische Fußballverband UEFA ihm offiziell das Vertrauen entzogen.

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